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Es war der erste Schlag in mein Gesicht und das erste Bewusstsein, von der tiefen Befriedigung eines anderen zu schlagen. 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